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Ja, Silvio Francesco, er darf heute den Auftakt machen. Er hätte heute Geburtstag feiern können, wäre 99 Jahre alt geworden. Er starb am 20. August 2000 in Lugano. Italiener, Unterhaltungskünstler und Schlagersänger. Ja, wurde als Sohn einer Künstlerfamilie geboren. Die Mutter Maria war ein international gefeierter Musikclown und der Papa Giuseppe ein bekannter Akkordeon-Virtuose. Es war die Welt des Zirkus und des Varietés, da die Silvio und seine drei weiteren Geschwister beruflich prägten. Schon früh erlernte er verschiedene Instrumente. Seine jüngere Schwester war der Weltstar Katharina Valente, mit der er mehrere Duette oft unter Pseudonymen wie Club Manhattan, Club Honolulu, Club Argentina, Club Indonesia oder Club Italia sang. Als Katharina im Jahr 1959 von Polydor zu Decca wechselte, wurde Margot Eskens vorübergehend Silvios Gesangspartnerin. 1960 brachte Valente ihren Bruder dann ebenfalls bei Decca unter. Sie produzierten dort einige Coverversionen wie Peppermint Twist, Quanto Quanto und von Itsy Bitsy, Teenie Weenie, Honolulu Strand Bikini. 1963 gelang eine Aufnahme mit Francesco zum letzten Mal ein Einstieg in die Hitparade. Danach war seine Karriere als Schlagersänger faktisch beendet. Silvio Francesco, der zugunsten Katharinas seine beiden Vornamen als Künstlernamen wählte, war musikalischer Leiter bei den weltweiten Tourneen seiner Schwester. Er wirkte auch in Schlagerfilmen mit, in denen Katharina Valente teilweise die Hauptrolle spielte. Der Künstler lebte zuletzt in Campione d'Italia, wo er ein kleines Hotel betrieb und starb dann im Alter von 73 Jahren am 20. August 2000 an Krebs. Ja, wir hören ihn heute mit seiner Schwester Katharina und dem Duett Wie wär's?

Die BTS und Saved by a Bell. Ja, der 13.07.1966, also vor genau 60 Jahren. Und das war der 13. ein Mittwoch. Und in England lief die Fußball-Weltmeisterschaft. Der zweite Tag war es. Die Gruppenphase war in vollem Gange. Ja, heute sind wir ja schon so gut wie durch. Halbfinals sind diese Woche und am Wochenende dann schon das Endspiel. Amtierende Kinohits in Deutschland waren der Ölprinz und Dr. Chivago. Ja, wart ihr vielleicht im Kino? Habt ihr vielleicht einen dieser Filme gesehen im Kino? Ja, für mich war es noch gute 8 Jahre zu früh. Ich war nicht im Kino. Höchstens zusammen mit meinem Papa damals noch, wer weiß. der Mond, da war ein abnehmender Halbmond an diesem Tag. Und in den Charts ganz vorne waren am 13.07.1966 in Deutschland die Beach Boys mit Sloop John B. In Großbritannien waren es die Kings mit Sunny Afternoon und in den USA die Beatles mit Paperback Writer. Diese 3 Songs jetzt für euch am Stück.

Ja, was müssen wir Brillenträger eigentlich regelmäßig machen? Hm, ganz genau. Die Brille sauber. Also Brillenputztuch her oder einfach unters Wasser halten. Und schon können wir sagen, ja, ich kann wieder klar sehen. Ich habe hier einen Durchblick. I can see clearly now. Das ist ein Song von Johnny Nash geschrieben und aufgenommen. Ein Reggae-Pop-Song. Eine Single-Auskopplung aus dem gleichnamigen Album, die 1972 in den Vereinigten Staaten und im Vereinigten Königreich erfolgreich war. Er erreichte in Billboard Hot 100 Platz 1. Der Song wurde im Laufe der Jahre von vielen Künstlern gecovert, darunter von Ray Charles und Lee Towers. Eine weitere Coverversion von Jimmy Cliff entstand 1993, der den Song für den Soundtrack von Cool Runnings neu aufnahm. Und genau diese Version, die habe ich jetzt für euch dabei.

Waiting in Vain, Bob Marley. 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Ja, Joe Dassin mit einer seiner bekanntesten Chansons. Salut. Und danach gibt's Julio Iglesias.

Julio Iglesias, er wollte immer ein Adler sein, hat es, glaube ich, nicht so wirklich geschafft. Ja, wir blicken jetzt mal in die Charts wieder ins Jahr 1976. Genau, 13.07. Und da war in den britischen Charts etwas, ja, Besonderes. Denn, ja, normal ist halt eine Single in den Charts ganz oben oder sowieso in den Charts. Und Demis Roussos, der hat ein paar Premieren gehabt. Er hat es erstmals geschafft, einen Nummer 1-Hit in den britischen Charts zu haben. Ja, die hatte ich eine einzige Woche lang gehalten, im Juli 76 ganz oben. Und das war nicht ein Song, das war eine EP. Nämlich die EP Roussos Phenomenon. Und die bestand aus 4 Songs. Forever and Ever, So Dreamy, My Friends the Wind und Singin' Ode to Love waren auf dieser EP drauf. Und die spiele ich euch jetzt natürlich nicht alle 4, sondern ich habe ausgesucht My Friends the Wind. Ja, in Deutschland ganz vorne und jetzt gleich für euch, das sind die Bellamy Brothers, Let Your Love Flow. Und in den USA, ja, da waren es die Starland Vocal Band mit Afternoon Delight. Diese 3 Songs jetzt für euch am Stück.

Es war der größte Erfolg dieser Song von Silent Vocal Band, einer US-amerikanischen Popband. Zu den Gründern der Gruppe gehörte das Ehepaar Bill Danoff und Taffy Newert, das zunächst als Duo auftrat. Zusammen schrieben sie Anfang der 70er I Guess It Was Up in Colorado und gemeinsam mit John Denver Take Me Home Country Roads, mit denen dieser große Erfolge erzielen konnte. Das Ehepaar Danoff und Newert trat zunächst als Duo auf. Sie nahmen zwischen 1969 und 1974 zwei Alben als Fat City und zwei weitere als Bill und Taffy auf. 1974 gründeten sie zusammen mit der Sängerin Margot Chapman und dem Klavierspieler und Sänger John Carroll die Starland Vocal Band. Auf ihrem Debütalbum war das Lied Afternoon Delight enthalten, das sich in den USA 2 Wochen auf Platz 1 der Billboard Hot 100 hielt. Die Gruppe wurde für 4 Grammys nominiert und war in 2 Kategorien erfolgreich: Best Arrangement for Voices und Best New Artist. Das zweite Album Rearview Mirror ein Jahr später war vergleichsweise erfolglos. Die Bandmitglieder moderierten im Sommer 1977 die Varieté-Sendung zur Starland Vocal Band Show, die 6 Wochen lang bei CBS lief. Darin traten neben dem damals noch unbekannten David Letterman unter anderem die Comedians Mark Russell, Jeff Altman und Procter & Bergman auf. Die Gruppe brach 1980 auseinander, nachdem sie nicht mehr an ihren früheren Erfolg anknüpfen konnte. Danoff und Newert ließen sich kurz darauf scheiden. Jedes der Bandmitglieder hat eine Solokarriere gestartet. In der Simpsons-Folge zu Ehren von Murphy hat Homer Simpson ein Herz mit dem Namen der Band auf dem Arm tätowiert. Und hier geht's weiter mit Middle of the Road und ab.

Ja, einer meiner Lieblingssongs von ABBA, Slipping Through My Fingers. Tears on My Pillow, geschrieben 1958 von Sylvester Bradford und L. Lewis. Und es war, ja, die Debütsingle für Little Anthony and the Imperials und wurde ein Riesenhit. Über 1 Million Kopien davon wurden verkauft. Und später wurde dieser Song dann nochmal ein Erfolg für Kylie Minogue. Die hat nämlich 1989 gesungen und zu finden ist der Song auf ihrem Album Enjoy Yourself. Wir hören jetzt Kylie Minogue und gehen dann mit Johnny Tillotson und Earth Angel in die zweite Stunde.

Ja, der 13.7. In der Vergangenheit schon das eine oder andere interessante Ereignis. So zum Beispiel 1837. Da wurde der Buckingham Palace mit dem Einzug der Königin Victoria offiziell zur künftigen Hauptresidenz der britischen Monarchen. 1876 wird am 13.7. die anlässlich der Marpinger Marienerscheinungen versammelnde, betende und singende Pilgerschar gewaltsam durch preußisches Militär aufgelöst. Ja, Marpingen mit dem Hertelwald hier bei mir im Saarland, nur knappe halbe Stunde von mir weg. Also ja, ganz in der Nähe. 1949 droht Papst Pius XII. Jenen Katholiken die Exkommunikation an, die einer kommunistischen Partei beitreten, kommunistische Bücher oder Zeitschriften herausgeben, sie lesen oder verbrennen. 1955 wird die 28-jährige Ruth Ellis als letzte Frau in Großbritannien als Mörderin am Strang hingerichtet. 1985 wird das von Bob Geldof initiierte Konzert Live Aid, das findet parallel statt in Großbritannien und den USA. Und ein Jahr später, da gucken wir jetzt mal in die Charts, am 13.07.86 in Deutschland. Tja, zum letzten Mal, also ganz oben an den Charts, am letzten Tag Modern Talking, Atlantis is Calling in Großbritannien. Es ist Madonna, Papa Don't Preach und in den USA ganz vorne Simply Red, Holding Back the Years. Diese drei Songs jetzt für euch am Stück.

Ja, das waren Simply Red und ja, wir gehen jetzt mal musikalisch ins Jahr 1989. Da hatte Lara Fabian ihr viertes Studioalbum rausgebracht. Lara Fabian, die ein Jahr zuvor für Luxemburg am Eurovision Song Contest teilgenommen hat. Und ja, dieses vierte Studioalbum von Lara Fabian. Ja, wie hieß das? Ja, einmal dürft ihr raten, es hieß Lara Fabian. Viertes Studioalbum, das erste von ihr auf Englisch und daraus ausgesucht habe ich das Stück Adagio und danach gibt's Marianne Rosenberg.

Ja, und es tat mir leid, um was könnte es einem denn vielleicht noch leid tun? Ich sage einfach mal könnte. Vielleicht um guten, wertvollen Champagner. Und da kommen wir jetzt zum Musikwunsch von der Uschi, Glass of Champagne. Champagner trinkt man ja gerne mal, wenn es was zu feiern gibt. Und dann gibt es vielleicht auch welche, die gern etwas feiern würden und sich dann vielleicht in Vorfreude ein bisschen Champagner aufmachen. Und dann geht Ella Beige, ja, die Schadenfreude nach hinten los und der gute Champagner wurde umsonst geköpft. Und das sage ich dann, ja, selbst schuld. Wer trinkt denn auch Champagner? Also ich brauche nicht unbedingt Champagner. Ich trinke auch gerne mal einen Sekt, das kann dann aber ruhig auch ein Halbtrockner aus dem Discounter oder aus dem Globus sein. Da muss ich nicht, ja, Dutzende von Euro hinlegen. Keine Ahnung, was kostet so ein Champagner? 20, 30, 40 Euro aufwärts, ne, die Flasche? Nö, muss ich nicht haben. Da würde ich dann wahrscheinlich, wenn er mal nicht schmeckt, die Gläser an die Wand schmeißen, genau wie das Genghis Khan dann hinterher tun.

0: Sedania!
1: Aus Baden-Württemberg, die Scarband The Busters. Und wir blicken jetzt nochmal auf den 13.07.1996 in den Charts. Und da hatten wir in Deutschland und in Großbritannien ja einen gemeinsamen Spitzenreiter, wobei es in Großbritannien der letzte Tag war, an dem die Fugees an der Spitze standen. Und ja, die hatten sich den alten Roberta Fleck-Klassiker Killing Me Softly vorgenommen und neu interpretiert und waren damit sehr erfolgreich. Und in den USA ganz vorne ein amerikanischer Rapper, nämlich Tupac Shakur, der im September desselben Jahres dann ja angeschossen wurde und verstarb. Er hatte ja zwei Songs auf Nummer 1, ein Doppelpack, wenn man so will, How Do You Want It und California Love, und letzteren, nämlich California Love, den habe ich für euch ausgesucht.

Ja, Ultravox, All Fall Down. Ja, damit komme ich schon wieder zum Ende von meiner Auditur. Ich hoffe, bei euch steht noch alles und ich hoffe, ihr fallt auch nicht vom Sockel, weil gleich die Chrissy für euch da ist. Sie ist schon bereit, steht schon in den Startlöchern. Ja, mich gibt's morgen Abend hier wieder mit dem Radioamt von 18 bis um 20 Uhr und ich sage jetzt goodbye. Ja, mit einer ganz großen, die auch in der letzten Woche goodbye gesagt hat. Und ja, bei ihr leider für immer, bei mir nur bis morgen. Bonnie Tyler und say goodbye. Und ich wünsche euch jetzt noch einen wunderschönen Montagabend. Bleibt gerne dran hier auf Radio FR. Und ja, genießt den Ball, vielleicht auch ein bisschen noch die Sonne. Ihr könnt auf dem Balkon uns zuhören. Ich sage tschüss, bis morgen, euer Ralf.

Howdy, howdy, liebe Country-Freunde. Erstmal die Pistazie runterschlucken. Ja, schon wieder am Pistazien knabbern. Einen wunderschönen guten Abend. Hier heute bei mir im Studio in Ungarn sitze ich. Es ist warm, es ist schön. Und wir machen jetzt 2 Stunden Country-Music. Denn ich, das ist die Chrissy, die Nashville-Lady. Immer einmal im Monat darf ich eine Country-Sendung für euch präsentieren. Ich könnte die Sendung auch öfters im Monat machen. Aber wir haben ja auch noch tolle Kollegen, die andere Country-Sendungen machen. Zum Beispiel Fred Lühne, Hermann Lammersmeier, ab und zu auch mal unsere liebe Conny. Die grüße ich alle mal an dieser Stelle. Und ich sage Hallo Knubi. Hallo Ralf, falls du noch drauf bist und ein bisschen lausch. Kollege Ralf, dankeschön für die Sendung. Und natürlich der Jürgen, der hier bei uns eigentlich sozusagen zum Inventar gehört. Und ich grüße alle Cowboys und Cowgirls da draußen, wo immer ihr auch seid. Und zwar in Deutschland, in Ungarn, in Österreich, in Bayern. Ja, Bayern ist nicht Deutschland, das ist was ganz Spezielles. Und natürlich in der Schweiz, denn dort gibt es auch ganz dufte Cowboys. Und ich glaube, ich habe nachher ein richtiges tolles Lied für einen ganz besonderen Cowboy, das wirklich zu ihm passt. So, ich hoffe, er ist drauf. Wir fangen an mit der Sendung und starten durch mit einem Titel von Gilbrecht, den er für mich immer wieder singen durfte auf der Bühne, weil ich ihn einfach klasse finde. Im Original ist er von Truckstop. Und als wir den Song hier bei uns mal in Ungarn bei einer Gartenparty meiner Eltern gemacht haben, da habe ich dazu sogar getanzt. Da hatte ich noch eine gesunde Hüfte. Aber ich glaube, das würde ich heute noch hinkriegen. Viel Spaß!

So, ich glaube, jetzt rennen alle raus und suchen sich ein Kornfeld, um ihr Bett darin aufzuschlagen. Ja, ja, Jürgen Drews, ein Bett im Kornfeld. Let Your Love Flow, das Original von den Bellamy Brothers. Es gab übrigens auch noch eine Spaßversion davon. Viele wissen es vielleicht. Fips Asmussen hat das gesungen, nämlich ein Korn im Feldbett. Das kann man natürlich auch genehmigen sich, ne? So, ich möchte jetzt noch einmal ganz speziell Grüße schicken nach Vorarlberg zu einem meiner ganz tollen Musikerfreunde. Wir sind also schon mehr als gute Freunde. Wir kennen uns schon viele Jahre, nicht wahr, mein lieber Jim? Ich habe dich begleitet auf deinem musikalischen Weg. Momentan ist Ruhe. Ob du wieder Musik machst, ich weiß es nicht. Deinen Online-Plattenverkauf hast du trotz großer Erfolge auch aufgegeben. Ich glaube, du willst einfach nur Zeit haben zum Reisen. Jakobsweg Teil 2 demnächst steht an. Kannst ja mal demnächst mal was verlauten lassen, werde ich dann in der nächsten Indie-Sendung rausschicken. Die Sachen, wir sind ja jetzt heute bei Country und ich habe für dich, weil du immer so viel unterwegs bist, den richtigen Song ausgesucht. Hier kommt für dich ein Ire, der einen tollen Country-Song singt, nämlich Mike Denver mit On the Road Again. Für dich, Jim.

On the Road Again für den lieben Jim. Er hat es mir gerade gesagt, das wäre dann Jakobsweg Teil 3. Herrgott, du musst Quadratlatschen haben, so viel wandern, das wäre nichts für mich. Und da finde ich, passt der nächste Titel ganz hervorragend.

0: dazu. Und bei diesem Song möchte ich einen lieben Freund in Franken grüßen. Ganz liebe Grüße gehen an Johnny Boston und der wird jetzt hier für euch singen. Frei wie ein Vogel im Wind.
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alle im Country-Fieber mit Alan Jackson, einer der letzten großen, echten Country-Music-Cowboys. Die anderen, die machen alle mehr so modern Country. Also Alan Jackson gehört noch zur alten Garde. Das ist noch handgemachte Country-Music. Und hier ist sie, die handgemachte Nashville Lady, live aus dem Studio in Ungarn. Schickt hier heute immer mal so ein paar Grüße raus. Viele sagen, ja, mein Gott, was grüßen die da dauernd? Der Sender heißt Family and Friends Radio. Nicht FFR, Familie und Freunden. Familie und Freundenradio, Freunde-Radio. Also das heißt, wir können Familie und Freunde alle mal ein bisschen erfreuen, indem wir sie auch mal persönlich grüßen, wenn sie zuhören oder auch wenn sie nicht zuhören. Der andere sagt es dem Nächsten und irgendwie kommt das dann vielleicht doch dort an, wo es hin soll. Aber ihr könnt es auch anders haben. Ich grüße euch einfach mal alle von ganzem Herzen. Aber es wird trotzdem noch der eine oder andere spezielle Gruß hier rausgehen heute. Das kennt ihr von mir. Ich weiß es. Ich freue mich jetzt auf Brenda Lee. Die hat ein richtig duftes Country-Medley für euch. Brenda Lee, klein, aber eine riesen Stimme. Und das werdet ihr jetzt gleich merken. Das ist von einer Live-CD und das geht so richtig ab. Ich glaube, sie startet mit Jambalaya. Ich habe mal versucht, ich singe ja Jambalaya in einer anderen Version von den Hedgehogs. Und ich habe dann mal versucht, den Jambalaya von Brenda Lee zu singen. Geht gar nicht. So wie sie das singt, ich glaube, das kann keiner singen. Also, hört einfach mal zu, hier ist Brenda Lee mit einem Country-Medley.

Eddie Raven, I wanna hear it from you. Ich will das von dir hören. Ja, das kannst du haben, mein Guter. So, Dalle. Wir kommen zu einem Country-Sänger namens Charlie Frank Pride. Er wurde geboren 1934 in Sledge in Mississippi und er verstarb am 12. Dezember 2020 im Alter von 86 Jahren in Dallas in Texas. Er war dreifacher Grammy-Gewinner, hatte 29 Nummer 1 Hits in den Billboard Country Charts und war einer der erfolgreichsten Country-Interpreten aller Zeiten und damit Abstand erfolgreichste schwarze Sänger des Genres. Natürlich Charlie Pride. Kiss an Angel, Good Morning, das kennen wir alle. Aber er sang auch diesen Titel, Is Anybody Going to San Antone?

Gene Watson und Tammy Wynette gemeinsam mit Tempted. So, wir gehen mal ein bisschen ganz weit zurück in die gute alte Zeit der Old Style Country Music. Und da kommt zu euch der singende Cowboy, nämlich Gene Autry. Ja, es gibt Roy Rogers, Gene Autry. Es gab noch mehrere, aber Rogers und Autry, das sind so meine Lieblings-Cowboys, meine lieblingssingenden Cowboys. Und Gene Autry singt natürlich einen seiner Klassiker, Back in the Saddle Again. Und danach, und das ist sehr, sehr lang, das sind Wilma Lee and Stoney Cooper and the Clinch Mountain, Are You Walking and a Talking for the Lord. Das ist ein Country Gospel. Und mit dabei ist Patsy Cline, I Love You, Honey. Good old country music here bei Nashville Lady auf Radio FFR.

Sie steht nicht auf Pferde, sie steht auf Autos. Patsy Cline war das. So, liebe Freunde, jetzt etwas für alle Freunde und Fans von CC Tennyson und natürlich für alle Country-Freunde. Denn er ist natürlich auch heute in der Sendung mit dabei. Der brandneue Song von CC Tennyson, Rollin' with the Flow. Geschrieben hat sie ihn selber. Nach 20 Jahren Schreibpause, als sie damals aus den USA wiederkam. Und jetzt ist er veröffentlicht worden, natürlich wie immer, unter 5 Apes Records, das Studio von Wolfgang Ulm, den ich auch an dieser Stelle wieder mal ganz herzlich grüßen möchte. Ein toller Song, ein Country-Rockabilly-Upbeat-Song. Der hat also alle Elemente in sich drin, geht so richtig rein ins Tanzbein nämlich, aber auch ins Ohr. Freut euch jetzt auf CC Tennyson, Rollin' with the Flow.

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Ganz fantastisch, der Gilbrecht Loves Gonna Live Here Again, heruntergekommen zu uns von seiner Wolke. Ja, er wäre dieses Jahr am 15. August 80 Jahre alt geworden. Leider ist er, einige von euch wissen es ja auch aufgrund des Specials, was ich gemacht habe, 2021 für immer von uns gegangen und ist jetzt bei seinen Country-Freunden da oben im Himmel. Unvergessen. So. Tolles Duett habe ich hier für euch jetzt. Dwight Yoakam und Maria McKee, Bury Me. Und mit dabei ist Crystal Gayle, Talking in Your Sleep. Zwei richtig schöne, ja, Love-Songs, kann man so sagen, ne?

Die kleine Schwester von der großen Loretta Lynn, das war Crystal Gayle, jawohl, ja. Stand lange im Schatten ihrer großen Schwester, hat sich dann aber durchgesetzt und kam mit ganz nach oben in die Liga der großen Country-Sängerinnen. Jetzt kommt einer, den kennen wir alle noch, als wir jünger waren, von den SK-Babys. Jawohl. Dann hat er Buddy Holly gespielt in Hamburg. Ich habe ihn live gesehen. Dann ist er der Dr. Hase bei Notruf Hafenkante. Er ist aber auch ein großartiger Typ, ein klasse Schauspieler und natürlich, weil ich habe es gerade gesagt, ein Musical-Darsteller. Und er macht Country. Hier ist Fabian Harloff.

Wer kennt die Frau, die nichts anhat als den Gurt auf dem Schild an der Straße von zu Hause in die Stadt, wo ich so oft lang war? Ich glaube, den deutschen Text können wir auch alle auswendig. Das war Del Reeves mit Girl on the Billboard. Jawohl, ja. So, jetzt kommen wir zu einem ganz besonderen Cowboy. Es gibt ja Typen, die stehen so rum in einer Bar oder bei einer Veranstaltung, die stehen einfach so rum und fühlen sich mega cool. Dann geht die Tür auf. Dann kommt er rein. Groß, kräftig, breitschultrig, Cowboyhut, Western-Look, na klar. Draußen sieht es aus, als hätte er sein Pferd angebunden, denn er kommt so in den, sagen wir mal, Saloon. Er steht da, Hut im Gesicht. Alle drehen sich um und sagen, boah, das ist ein Kerl. Ja, Bierflasche in der Hand, beziehungsweise das Bierglas in der Hand. Er geht in den Saal, schaut sich um, sieht sie, geht auf sie zu. Neben ihr steht ein Typ. Und er sagt zu dem Typ, er guckt ihn an von oben bis unten. Sie schaut ihn an, den Mann, der da gerade reinkam, und denkt sich, wow, was für ein Kerl. Was sagt er zu dem anderen? Ja, er sagt ganz einfach, ey, halt mal eben mein Bier. Die Lady braucht einen richtigen Mann.

Ja, ja, so ist das mit den Männern. Aber wir Mädels sind ja auch nicht ganz fehlerfrei. Ne? Der eine mag das oder der eine mag das. Wenn ich mit meiner Freundin diskutiere, die hat einen ganz anderen Geschmack als ich und die ist dann immer ganz erstaunt, wenn ich sage, wieso, ist doch cool und so. Kann sie immer gar nicht verstehen. Ne? Also ich mag Muskeln, ich mag Herz und Verstand. Das alles drei zusammen, der perfekte Mann. Jawohl, ja. So. Und wenn er dann noch ein Cowboy ist, das ist noch viel besser. Cowboy by choice. Ich habe es mir ausgesucht, Cowboy zu sein. Hier ist für euch aus Bayern Rody Poe.

Die Geisterreiter Willie Nelson und Johnny Cash Unplugged. So, ich habe jetzt Durst bekommen. Und Cowboys und Cowgirls trinken gerne mal einen Whisky. Da fällt mir gerade was ein. Ich brauche einen neuen Whisky. Hallo? So, ja, ein bisschen ist noch drin. Ihr müsst euch jetzt vorstellen, dass ihr stellt euch jetzt vor, genau so, ihr stellt euch jetzt vor, dass ich hier sitze und trinke einen Whisky. Um Gottes Willen, bei der Arbeit wird nicht getrunken und in der Hitze schon gar nicht. Abends vielleicht mal ein kleines Glas und, ne, mal schauen wir mal. Alleine macht es eh keinen Spaß. Da fehlt noch, ja, das unter Cowboys kann man das dann ganz gut machen. Ah, aber Western Railroad hat ein Lied darüber gesungen, nämlich immer wieder Whisky pur. Ganz genau, also nicht so gemixt. Es gibt Whisky, den kannst du mixen, es gibt Whisky, den solltest du lieber pur trinken, weil er sonst überhaupt gar keinen richtig guten Geschmack entwickeln kann. Nicht so die Whisky-Trinker unter sich, die wissen das. Aber ich muss sagen, ich trinke manche Sorten auch schön auf Eis. Hier ist Western Railroad.

Das war noch eine Runde Whisky, präsentiert von Gilbrecht und Jeffrey Backus. Die beiden haben diesen Song Just for Fun gemeinsam aufgenommen. Ein toller Song von Toby Keith aus dem Film Whisky for My Man. Ganz toller Film, da spielt übrigens Willie Nelson auch mit. Den Film muss man einfach gesehen haben. Beer for My Horses heißt der Film, genau. Das ist wirklich total niedlich, ganz klasse gemacht. So. Ja, hier ist immer noch eure Nashville Lady, 21:34 jetzt mittlerweile. Warm ist es immer noch hier in meinem Studio, der Ventilator läuft im Hintergrund. Es sind zwar draußen nur 23 Grad, aber hier oben sind es gefühlte 35 Grad. Ich erwähne es ja öfters mal, ich sitze unter dem Dach, ich wohne unter dem Dach. Alles Holz, schön warm. Also, es ist eine Sauna, die nichts kostet. My Baby Loves Me, sagt Martina McBride. Und Don Williams erzählt euch was von seiner Freundin, die heißt Amanda.

Ach, so schön romantisch. Tanya Tucker ist The Cowboys Lovin' Night. Ich habe noch eine große Künstlerin, die jetzt zu euch kommt, aber sie singt nicht alleine. Sie hat sich männliche Verstärkung mitgebracht und sie singen eigentlich einen Männertitel, nämlich Thank God I'm a Country Boy. Und gesungen wird dieser Titel natürlich von Dolly Parton und Roy River. Und danach kommt unser wunderbarer Radiokollege in Sachen Country Music selber, ganz bekannter Country-Sänger, nicht nur in Deutschland, er war auch schon in Nashville, er hat schon mit den Großen der Country-Music, zum Beispiel mit Willie Nelson, gemeinsam gearbeitet. Ich spreche natürlich von unserem Mann aus dem Emsland, Hermann Lammersmeyer, und er hat einen schönen Titel, When Two Worlds Collide, wenn zwei Welten aufeinandertreffen. Ja, dann kracht's manchmal.

Edwina de Puta, rette mich, ich liebe dich, jawohl, ja. Ach, du musst mich retten, unbedingt, unbedingt. 21.53 Uhr haben wir schon, Halleluja, die Zeit rast wieder mal wie verrückt. Gleich geht es hier weiter. Jetzt muss ich mal eben ganz kurz gucken, ich bin schon wieder eine Woche zu früh, ja gleich, eine Woche weiter gewesen hier in meinem Sendeplan. Es geht im Anschluss natürlich weiter mit unserer Kollegin Barbara Müller und der Traumzeit, liebe Barbara, fängt gleich los, jawohl. Ich überziehe auch wieder eine Minute, dann hast du Zeit und kannst dich ganz gemütlich in die Sendung hineinschalten. So, ja, das mache ich mit Barbara immer so, das hat einen Grund. Barbara und ich wissen wieso, weshalb und warum. So. Jetzt gibt es eine Künstlerin, die kennt einige Leute vielleicht aus der, ich weiß gar nicht, in welchem Sender lief das jetzt, bei Netflix? Ich glaube ja, irgendwie so. Die Serie Nashville, eine Serie rund um das Country-Music-Mekka Nashville und was da alles so abgeht hinter den Kulissen. Und eine großartige Künstlerin sang einen Song von Johnny Cash, aber auf ihre Art. Hier ist für euch Claire Bowen.

So, da kommt auch schon der Zug, der mich aus dem Studio fährt und ich sage Dankeschön. Das war sie wieder, meine Country-Sendung für euch, Nashville Lady. Ich hoffe, es hat euch Spaß gemacht, der Mix aus den tollen Country-Songs hier. Ich wünsche euch gleich noch eine gute Nacht sowieso und in die Nacht geleitet euch die Barbara mit ihrer Traumzeit. Und ich habe ja angekündigt, etwas zu überziehen. Das mache ich immer bei Barbara.

Ja, und deshalb werde ich mich gleich aus diesem Instrumental ausklinken und hineinklinken in den Schlusssong, denn das ist ein Titel, wo ich sage, klatscht einfach in die Hände, wenn euch die Sendung gefallen hat. Clap your hands. In diesem Sinne, Dankeschön fürs Zuhören, keep it country und bis zum nächsten Mal. Und einen ganz dicken an Berli. Jawohl. So, und den Jim grüße ich nochmal an dieser Stelle und den Jürgen hier bei mir im Chat, die Knubbi und all die anderen. Tschüss, bis zum nächsten Mal. Eure Chrissy.

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dann sage ich doch mal guten Abend und herzlich willkommen zur Traumzeit. Ja, es ist schon wieder Montag. Schon wieder ist eine weitere Woche ins Land gegangen und ich begrüße euch ganz herzlich zu den restlichen beiden Stunden dieses ersten Tages der Woche. Barbara Müller ist mein Name und wir lassen uns den Abend schön, ruhig und gemütlich ausklingen. Ja, ich bin hier gerade ein bisschen irritiert, weil mein Kopfhörer ein bisschen ein Eigenleben entwickelt. Der macht gerade so entweder einseitig oder er ist gerade ein bisschen leise. Ich muss mich da gleich mal drum kümmern, während der erste Titel läuft. Erstmal wünschen wir der Chrissy natürlich noch einen schönen Feierabend. Die Wunschbox, die habe ich schon mal aufgemacht und die könnt ihr gerne füttern mit traumhaft schönen und ich betone ruhigen Klängen. Ob deutsch oder international, instrumental, das spielt überhaupt keine Rolle, aber es sollte natürlich schon zum Tagesausklang passen. Ich muss das immer wieder dazu sagen, denn ich habe immer wieder Musikwünsche drin, die da überhaupt nichts zu suchen haben. Naja, wie auch immer, wir starten mit einem Titel, den habe ich schon öfter gespielt, aber lange haben wir ihn nicht gehört. Lionel Richie zusammen mit Alabama und Deep River Woman.

So, jetzt habe ich meinen Kopfhörer auch wieder so, dass ich mich selber höre und dass er nicht zu leise und nicht zu laut ist und dass er vor allem auch wieder doppelseitig mit mir spricht. Also von daher, ja, kann eigentlich nicht mehr viel schief gehen. Ich bin gespannt. Ich begrüße euch nochmal herzlich zur Traumzeit am Montagabend und wer gerne Musikwünsche bei mir abgeben möchte, der kann das gerne tun über die Wunschbox. Ich sag mal die Internetadresse von unserer Homepage und die lautet www.radio-ffr.de. www.radio-ffr.de. Per Mail geht das auch an barbara@radio-ffr.de. Ja, und einige sind bestimmt schon genervt, dass ich das immer wieder sagen muss. Aber wie gesagt, die Wünsche, Musikwünsche sollten schon in den ruhigen Montagabend passen. Das scheint für den einen oder anderen doch manchmal etwas schwierig zu sein. Ja, wir schauen mal, was wir so... Ich habe schon ein paar Musikwünsche reinbekommen und die sind eigentlich bis jetzt alle ganz traumzeittauglich. Starten wir mal mit Matthias Reim. Hallo, ich möchte gern wissen, wie es dir geht. Und Nicole mit Melodie. Und ich hoffe natürlich, dass ihr richtig gut in diese sommerliche, warme, um nicht zu sagen heiße Woche gestartet seid. Musik.

Nicole und Melody, das ist so ein Titel, der kann einen so richtig in die Nacht begleiten. Aus ihrem Album Ich bin zurück. Und sie ist ja tatsächlich zurück, denn sie geht ja auch wieder auf Tour im Herbst und hat ja einen wunderbaren neuen Titel am Start. Und der heißt Ich will mehr. Und ein neues Album ist auch geplant. Das heißt, ich glaube, das wird ein Album mit älteren Songs von ihr, die ihr persönlich ganz wichtig sind. Aber eben dieser neue Ich will mehr Titel ist eben auch darauf zu finden. Der erste Musikwunsch, da ist heute der Thorsten an der Reihe. Da steht auf deiner Musikwunschliste die Münchner Freiheit und Nacht über Deutschland. Der Titel ist ja von 1986 und ist fast so ein bisschen historisch, wenn man sich den Text so ein bisschen genauer anhört. Da kommt doch die Fluggesellschaft Pan Am drin vor, die es ja auch nicht mehr gibt. Ach und naja, hört's euch einfach an.

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Reinhard May zusammen im Duett mit Klaus Hoffmann und Schenk mir diese Nacht. Naja, die Nacht vielleicht nicht unbedingt, aber bis Mitternacht sind wir auf jeden Fall zusammen mit wunderbaren Titeln. Ja, trauriger Anlass. Bonnie Tyler ist ja am 8. Juli, das haben wir alle mitbekommen, im Alter von 75 Jahren verstorben. Und so wünscht sich Thorsten einen Titel von ihr und auf der Liste von Astrid und Tom steht auch ein Titel von Bonnie Tyler, Total Eclipse of the Heart aus dem Jahr 83.

da haben wir gerade zwei schöne, wuchtige Hymnen gehört. Gleicher Produzent. Und deswegen musste jetzt unbedingt Air Supply mit Making Love Out of Nothing at All noch dahinter. Auch aus 83. Und Bonnie Tyler hat eben auch diesen Titel mal gesungen. Aber wesentlich bekannter ist natürlich diese Version, die wir gerade hier gehört haben. Bonnie Tyler hatten wir ja zuvor mit Total Eclipse of the Heart. Jetzt gibt's wieder was Deutsches für Corinna, nämlich Lena Valaitis mit Das Buch des Lebens. Ja, schöner Titel, definitiv. Auch schon wieder, wie alt ist der schon? Na, schon einige Jahre ist das jetzt schon wieder her. Wahnsinn.

Ja, mit 10:30 zugegeben, das hat nicht mehr ganz geklappt, aber trotz und alledem ist das ein wunderschöner Titel, der auch um 22.45 Uhr, da ist er jetzt gerade zu Ende gegangen, noch richtig gut funktioniert. Ja, und die eine Stelle, die kann ich besonders gut nachvollziehen, wenn man so viele Gedanken in seinem Kopf hat, dass der Kopf eigentlich viel zu klein ist für das alles, was da reinpassen soll. Und man denkt abends so, was man noch alles machen muss am nächsten Tag und ja, soll dann so langsam Abschied nehmen vom alten Tag und dann sich fit machen in der Nacht, sozusagen für das Neue, was dann am nächsten Tag auf einen zukommen kann. Das ist manchmal gar nicht so einfach. Ja, Marc Lorenz hat ein neues Album rausgebracht im letzten April und der Mann ist auch schon ziemlich lang dabei, ist in Fürth geboren und hat ein Album rausgebracht, das heißt Straße, meine Lieder. Und den Titelsong, den hat er jetzt ausgekoppelt.

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0: Lukas Haunerland und sein Titel Vietnam. Und irgendwie wünscht man sich da fast, zumindest geht es mir so, dass es davon irgendwann eine Fortsetzung mit Happy End geben könnte. Aber so ist das ja manchmal bei so flüchtigen Begegnungen, die dann irgendwann, aus welchen Gründen auch immer, einfach vorbei sind und man hat sich dann irgendwann doch aus den Augen verloren. Vietnam. Ja, jetzt kommen wir zum Musikwunsch von Ralf. Bruce Lowe hören wir mit dem Kartenspiel. Haben wir auch lange nicht gespielt hier in der Traumzeit.
1: Ich fand zur Vesperzeit in einem Dom mich wieder und setzte mich im Seitenschiff auf eine Holzbank nieder. Schräg vor mir saß ein Mann, der spielte dort mit Karten. Sie müssen damit, sprach ich, bis nach der Messe warten. Der Fremde hob den Kopf und sah mir ins Gesicht. Verzeihen Sie, mein Herr, aber ich spiele nicht. Kommt mit hinaus, sagt er, indem er sich entfernt. Ich zeig Ihnen, was man von meinen Karten lernt. Und draußen im Portal dort, wo es niemand stört, hat mir der Fremde dann sein Kartenspiel erklärt. Mit jedem Ass, sprach er, soll ich erinnert werden, es gibt nur einen Schöpfer des Himmels und der Erden. Die zwei, sagt mir, zwei Menschen gab's im Paradies, Adam und seine Frau, die welche Eva hieß. Zieh ich die Karte 3, so heißt das für den Frommen, drei heilige Könige sind nach Bethlehem gekommen. 4 Evangelisten zu unseres Herrn Ruhm haben uns gebracht das Evangelium. 5 Kieselsteine suchte sich David aus im Bach, dann legte mit der Schleuder den Goliath er flach. In 6 Tagen schwerer Arbeit erschuf sich unser Herr die Menschen, Tiere, Pflanzen, die Erde und das Meer. Am 7. Tage ruhte der liebe Gott sich aus auf einer kleinen Bank vor seinem goldenen Haus. 8 Menschen, wohlgezählt 8 nur, und zwar die Frommen sind bei der großen Sinnflut damals nicht umgekommen. Noah und die 3 Söhne, das sind zusammen 4, und jede ihrer Frauen. Danach schloss sich die Tür. 9 Aussätzige in Israel, bis auf den Tod erkrankt, haben für ihre Heilung dem Herrn nicht mal gedankt. 10 Gebote Moses den Auserwählten gab, als er vom Berge Sinai zum Volke stieg hinab. Ich habe hier 4 Buben, ich habe hier 4 Damen, ich habe hier 4 Könige, das sind 12 zusammen. 12 Stunden hat der Tag, 12 Stunden jede Nacht, 12 Monate das Jahr, so wird die Zeit gemacht. Herz, Karo, Pik und Treff, 4 Farben in der Hand, 4 Jahreszeiten färben Wald, Wiese, Feld und Land. 52 Karten habe ich in meinem Spiel, nun zähl im Jahr die Wochen, es sind genauso viel. Und zählen wir die Punkte, so sind es ohne Frage 365, so viel ein Jahr hat Tage. Moment, sagte ich, nachdem ich Papier und Blei genommen, ich kann nur auf 364 kommen. Ja, meinte da der Fremde mit einem stillen Lachen, Sie dürfen nie die Rechnung ohne den Joker machen.

Ich schreibe dir diesen Brief, obwohl ich nicht einmal weiß, ob er dich jemals erreichen wird. Und wenn du ihn bekommst, frag mich nicht, warum ich ihn geschrieben habe. Ich weiß es nicht. Ich habe keine Antwort auf diese Frage. Vielleicht habe ich ihn deshalb geschrieben, weil ich viel Zeit hatte, über uns nachzudenken. Über uns und unsere Trennung. Vielleicht aber auch deshalb, weil ich dich einfach wiedersehen möchte. Deine Stimme hören. Dein Haar streicheln. Deinen Mund berühren. Oder hast du dich so sehr verändert? Ich weiß es und ich fühle es auch, dass ich dich heute mehr brauche, als es mir früher jemals bewusst war. Ich habe an deine alte Adresse geschrieben, in der Hoffnung, dass du noch da bist. Die alte Straße mit den riesigen Kastanienbäumen, die ich besonders im Herbst so liebte. Alles erinnert mich an eine wunderbare Zeit, an viele unvergessliche Stunden. Verstehst du, warum ich so gern an sie zurückdenke? Warum ich hoffe, dass dieser Brief zu dir findet? Vielleicht wirfst du ihn weg, ohne ihn zu öffnen. Vielleicht hoffe ich nur, dass du auf ihn wartest. Ich weiß nicht, wie du ihn aufnimmst, kann dein Gesicht nicht sehen. Und das ist es, was mir im Augenblick so weh tut. Denn mit diesem Brief kann ich dir nicht alles sagen, was noch zu sagen ist. Aber trotzdem bleibt mir die Hoffnung, dass du jetzt weißt, dass es mich für dich noch gibt. Meine Hand zittert ein wenig. Und ich glaube, es ist die Angst. Die Angst, dich nie mehr wiederzusehen. Ich fürchte mich davor, du könntest mir schreiben, dass du mich nicht mehr brauchst. Mich schon längst vergessen hast. Wenn es wirklich so ist, schreib mir bitte nicht zurück. Und vergiss meinen Brief. Ich will die Hoffnung behalten, solange es dich gibt.

Charmaine und das Orchester Mantovani. Da haben wir ganz tief in die Oldie-Kiste gegriffen. Und zuvor hatten wir den unvergessenen Friedrich Schütter und der Brief. Ja, ist auch so eine traurige Geschichte, aber vielleicht nimmt ja auch diese oder hat ja auch diese nochmal ein Happy End genommen, wer weiß. Ja, Friedrich Schütter, ein absolutes Original mit seiner ganz markanten Stimme. Jetzt machen wir was ganz anderes für Astrid und für Tom. Ihr wolltet mal gerne Boney M. wiederhören mit Consuela Ballas. Dann wollen wir das doch mal machen.

ja mal was anderes von Santa Barbara, ne? Kam euch bestimmt irgendwie so ein bisschen bekannt vor. Man hat ja den Charlie schon so ein bisschen rausgehört. Die Machart ist ja schon ähnlich. Aber ich dachte schon, es geht auch mal was anderes. Das hier ist ja auch mal ein wunderschönes Lied gewesen. Adios, amigo. Ja, und von dem, was uns so spanisch vorkommt, gehen wir jetzt mal nach Italien. Denn es ist mir ein persönliches Anliegen, ich muss mal ein Lied spielen, das man eigentlich nur noch in irgendwelchen Schlager-Disco-Versionen hört. Und ich glaube, viele wissen schon gar nicht mehr, wie dieses wunderschöne Original mal geklungen hat von Il Santo Californio und Torneroy. Tornero, warum mache ich da Torneroy draus? Nee, Tornero, natürlich. Das hören wir jetzt gleich mal.

Popo und Forse aus dem Jahr 1980 beziehungsweise 79 ist, glaube ich, das Album sogar schon rausgekommen. Ja, meine Eisdielenmusik von früher, da werde ich wieder richtig nostalgisch. Irgendwie fehlt mir so eine Eisdiele, die so ein bisschen aus der Zeit gefallen ist, die noch so richtig schöne Musik aus

den 80ern spielt, die so oder so ähnlich klingt, darf auch gerne ein bisschen flotter sein, aber irgendwie, weiß ich nicht, heute laufen da, glaube ich, ganz andere Dinge in den Eisdielen. Zumindest habe ich das so auch schon mitten hier in Marburg in meiner Lieblingseisdiele von früher eigentlich so erlebt. Ja, so kann es gehen. Die Musik ändert sich, aber das Eis hat trotzdem gut geschmeckt. Naja, wie auch immer, bei dem Wetter muss das auch manchmal sein. Thorsten möchte Zug fahren, das würde ich mir gut überlegen. Im Moment mit der Bahn macht das nicht wirklich Spaß. Another Train hören wir gleich von den Pusis.

Ja, das Railway Hotel sollte man sich vielleicht schon mal suchen, wenn man derzeit mit der Bahn unterwegs ist. Man könnte es immer brauchen und man sollte vielleicht immer eine entsprechende Adresse in der Tasche haben. Aber Mike Bett hat das ein bisschen romantischer gerade gesehen, ein Railway Hotel. Ich hoffe, ihr werdet es nicht brauchen, wenn ihr mit dem Zug unterwegs seid, dass ihr nicht irgendwo stranden werdet. Ja, Nathan Carter, der hat's mir ja immer so ein bisschen angetan, von dem ich immer nicht weiß, wie ich ihn einordnen soll. Was macht er? Irish Folk? Macht er Country? Ich würde sagen, er macht beides. 1990 ist er geboren und der Mann ist so unglaublich aktiv. Der hat schon so viele Alben gemacht, über 20 sind es bestimmt schon. Ja, und aus seinem ersten Album habe ich jetzt mal einen Ausschnitt dabei. Und da hat er sich einen Titel ausgesucht, den wir von vielen, vielen anderen Künstlern schon kennen, nämlich For the Good Times. Ich finde diese Version hier wunderschön.

Ja, wenn er nicht will. Warum nicht? Schade, jetzt habe ich euch diesen Titel so schön angepriesen. Da muss ich doch mal gucken, ob der nochmal irgendwo hier anderweitig zu finden ist. Derweil spielen wir doch vielleicht Dan Fogelberg mit Believe in Me.

waren wir mit Dan Fogelberg im Jahr 1984. Da war Nathan Carter noch gar nicht geboren. So, jetzt mache ich aber noch mal einen Versuch. Ich habe den Titel jetzt noch mal reingeholt in meine Playliste, in mein Studioprogramm hier. Und wollen wir doch mal hoffen, dass er noch mal auch zu später Stunde für uns singen möchte. Aus dem Jahr 2007, For the Good Times.

Celtic Thunder und Isle of Hope, Isle of Tears. Jetzt habe ich noch einen Musikwunsch und der geht an den Ralf. Und du hast dir Revolverheld gewünscht aus dem Jahr 2013. Meine Güte, 13 Jahre ist das jetzt schon her? Ich glaube es nicht. Ich lasse für dich das Licht an. Du hast eigentlich gesagt, mach das Licht aus, aber du meinst auf jeden Fall diesen Song hier.

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Da durfte Crystal Burke nochmal singen, ganz zum Schluss. Und das heißt, wenn diese Melodie hier klingt, ist es Zeit, Tschüss zu sagen. Das war sie schon wieder. Die Traumzeit am heutigen Montag, am 13. Juli. Ich bedanke mich bei euch allen ganz herzlich fürs Zuhören. Hat großen Spaß gemacht. Und wir hören uns wieder am nächsten Montag dann. Ja, und dann wissen wir auch, wer Weltmeister geworden ist, denn am Sonntag findet ja das Finale statt. Schauen wir mal, ich bin sehr gespannt und bis dahin wünsche ich euch natürlich eine schöne Woche. Wer Lust hat auf den Treffpunkt Schlager, natürlich gerne am kommenden Sonntag. Und wie gesagt, kommt mir gut durch die heiße Woche vor allem. Bleibt gesund und ich sage einfach Tschüss, bis bald. Am Mikrofon war, muss man ja sagen, Barbara Müller. Und mein letzter Titel, der kommt von Udo Jürgens bis ans Ende meiner Lieder.